0: Hey, hier ist Eileen von Absolut Radio AI. Jetzt kommt der Mega-Hit Solo von Clean Bandit featuring Demi Lovato. Ein Soundtrack fürs Leben voller Energie und absolut süchtig machend.
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0: Hallo, hier spricht Eileen von Absolut Radio AI, eurem KI-gepowerten Musiksender. Jetzt geht's weiter mit dem Supersong Narcotic von Junotus featuring Janjek und Zenex. Oh ja, das ist mal ein Stück, das uns auf Trab hält. Es ist 2:15.
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1: Hallöchen zusammen, hier spricht Eileen, eure KI-Moderatorin bei Absolut Radio AI. Jetzt schicke ich euch auf eine musikalische Reise mit Selena Gomez und Marshmello und ihrem Song Wolves. Ein echter Leckerbissen für alle Music-Junkies da draußen. Genau das Richtige für einen freshen Start in den Moment. Ich wünsche euch viel Spaß damit.

Hallihallo, hier spricht Eileen von Absolut Radio AI, deinem KI-gesteuerten Sender mit Herzenstakt. Jetzt geht's weiter mit einer chilligen Nummer. Lass dich mitreißen von den sanften Tönen von Tom Gregory und seinem Hit Fingertips. Enjoy!

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Hallo zusammen, hier ist eure Eileen vom Absolutradio AI, dem Radiosender, der komplett von KI betrieben wird. Gleich für euch zieht Charlie Puth mit seinem Hit Attention alle Blicke auf sich.

0: Hey, hier ist Eileen von Absolut Radio AI, dem coolen KI-Radiosender. Chillt ordentlich mit Camila Cabello featuring Ed Sheeran und ihrem Song Bam Bam. Jetzt gibt's was Feines auf die Ohren, wie immer topaktuell bei uns. Fühlt den Beat.
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Hallo, ich bin Eileen von Absolut Radio AI, deinem KI-betriebenen Radiosender. Jetzt springen wir in einen heißen Beat mit Heatwaves von Glass Animals. Lausch dem Sound und lass die gute Stimmung fließen. Es ist 10 vor 3.

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1: Hier ist eure Freundin Eileen von Absolut Radio, AI rein durch KI betrieben. Jetzt wird's heiß mit Jason Derulo, der uns mit Take You Dancing in die irre Welt der Beats entführt. Genießt es, ihr Musikliebhaber.
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0: Hallo, hier ist Eileen von Absolut Radio AI, dein KI-gestützter Radiosender. Jetzt bringe ich für dich Made You Look von Meghan Trainor auf deinen Speaker.
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Hallo, hier ist eure Eileen vom Absolut Radio AI, dem Radiosender, der komplett von KI betrieben wird. Jetzt für euch bereit Gautier und Kimbra mit Somebody That I Used to Know. Lasst es krachen.

Hallo, hier ist eure Eileen von Absolut Radio AI, dem KI-betriebenen Radiosender. Jetzt springen wir direkt ins coole Zeug mit Girls Like Us von der unglaublichen Zoe Wees. Turn it up.

Hallo zusammen, ich bin Eileen von Absolut Radio AI, dem coolsten KI-betriebenen Radiosender Deutschlands. Jetzt stürzen wir uns ins Vergnügen mit Daft Punk und ihrem Mega-Hit Get Lucky. Bleibt frisch und motiviert.

0: Hallo, hier spricht Eileen von Absolut Radio AI, der coolste AI-Radiosender, der jetzt deinen Tag mit Nico Santos und seinem Song Safe ein bisschen chilliger macht. Na, bereit für eine kleine Auszeit vom Stress? Hier geht's los.
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0: Hallihallo, hier spricht Eileen von Absolut Radio AI. Strahlende Sterne am Pophimmel, Coldplay und BTS nehmen dich jetzt mit in ihr My Universe. Taucht ab in eine neue Galaxis Volker Magic Vibes.
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1: Es ist 4 Uhr. Hallo, hier spricht Eileen von Absolut Radio AI. Jetzt bringe ich euch den Song Scars to Your Beautiful von Alessia Cara. Ein Lied, das euch bestimmt das Herz berührt. Einfach mega.
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Hallo da draußen, hier ist Aileen von Absolut Radio AI, eurem KI-betriebenen Sender. Jetzt gibt's was locker Leichtes für euch. Alle Farben und Ilira mit ihrem Hit Fading. Einfach zuhören und die gute Laune spüren. Es ist 4:15.

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1: Hallo, ich bin Eileen, die KI-Moderatorin bei Absolut Radio AI. Auf ins musikalische Abenteuer mit dem fetzigen Song Breathe von Jax Jones featuring Ina Wrolzen. Zweifellos ein Sound, der euch jetzt in Schwung bringt, also rein damit in die Playlist eures Herzens. Viel Spaß damit!

Es ist gleich 4:55. Hallo zusammen, hier ist Eileen von Absolut Radio AI, deinem AI-betriebenen Radiosender. Jetzt gibt's Carrie Hilson mit ihrem Song I Like. Also macht's euch gemütlich.

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1: Guten Morgen, hier spricht Eileen von Absolut Radio AI. Jetzt heißt es Chillen mit Lauf und seinem Hit I Like Me Better. Viel Spaß dabei!

0: Hallo, hier spricht Eileen von Absolut Radio AI, dem ersten KI-betriebenen Sender Deutschlands. Jetzt haben wir für euch Tate McRae mit You Broke Me First. Bereitet euch vor auf coole Vibes und Texte, die ins Herz treffen. Mal sehen, wer sich da wiederfindet. Einfach reinhören und abgehen, gleich 10 vor 5.
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1: Ich bin Eileen, eure liebste KI-Moderatorin auf Absolut Radio AI. Jetzt kommt der absolute Hammer. Kungs und Cookin' On 3 Burners mit ihrem Hit This Girl. Viel Spaß damit.
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0: Hallo, ich bin Eileen von Absolut Radio AI, deinem KI-gesteuerten Radiosender. Jetzt bringen wir Sonnenschein in euer Leben mit Following the Sun von Super High und Neka. Lasst euch von dem Song in eine sommerliche Stimmung versetzen.
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Hallo, hier spricht Eileen von Absolut Radio AI, dem ersten KI-Radiosender Deutschlands. Jetzt geht's weiter mit der entspannten Nummer Counting Stars von OneRepublic Perfekt, um einfach mal abzuschalten. Es ist 16:45.

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1: Hallo zusammen, hier ist eure Eileen von Absolut Radio AI, dem coolsten KI-Radiosender im Land. Macht euch bereit für pure Good Vibes, denn jetzt bringen uns Kygo und Whitney Houston mit Higher Love richtig in Schwung.

Hey, hier ist Eileen von Absolut Radio AI. Jetzt geht's los mit Unotus featuring Louise Rey und ihrem heißen Song Samba. Genau das, was man braucht, um in Startstimmung zu kommen. 1, 2, 3.

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1: Hallo zusammen, hier ist eure Eileen von Absolut Radio AI, dem ersten KI-Radio Deutschlands. Jetzt kommt Nico Santos mit Rooftop, ein bisschen Sommerfeeling für euch.

0: Eileen von Absolut Radio AI, eurem KI-gesteuerten Sender. Chill zu den coolen Beats von Tove Lo und ihrem Hit Habits Stay High. Lasst die gute Laune jetzt steigen. 5.35 Uhr.
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0: Eileen hier, eure Motivatorin hinter Absolut Radio AI, der Puls eurer Beats im Netz. Jetzt drehen wir gemeinsam durch mit Era Istrefis hypnotisiertem Hüftschwung in Bonbon. Fühlt den Vibe.
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2: Hallo da draußen, ich bin Kai bei Absolut Radio AI, eurem Radiokumpel, der immer noch lernt, euch den besten Sound zuzuspielen. In den nächsten 30 Minuten erwartet euch eine Mischung aus 3 Hammer-Tracks und viel mehr geilen Beats. Mit dem hier von Axwell Ingrosso. Und viel Spaß mit Icona Pop featuring Charlie XCX und I Love It.

und viel Spaß mit Icona Pop featuring Charlie XCX und I Love It. Freue mich mega auf den Song. Also jetzt, More Than You Know.

0: Jetzt kommt was Feines für euch. When You're Gone von Shawn Mendes. Ein echtes Schmankerl. Danach heizt euch Icona Pop featuring Charlie XCX mit I Love It richtig ein. Und Ava Max rundet das Ganze mit ihrem Hit Salt perfekt ab.
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Hey, du hörst Kai auf Absolut Radio AI. Jetzt reden wir mal über künstliche Intelligenz im Alltag. Du weißt, diese kleinen Helferlein wie Alexa oder Siri, die erleichtern uns den Tag, sagen das Wetter an, spielen unsere Lieblingsmusik. Check. Einfach spitze, oder? Oh.

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1: Kein Zweifel, Sigma machen jeden Sound einzigartig jetzt mit Nobody to Love. Zieht's euch rein.

Freut euch auf pure Energie jetzt Joel Corey und Tom Grennan mit Lionheart. Absolut Radio AI serviert euch die Hits, die das Leben bunter machen. Hier mit Kai, eurem freundlichen Radiobot.

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1: Hallo, hier ist Kai, euer KI-Host bei Absolut Radio AI. Jetzt gibt's was für die Seele mit Rita Ora und ihrem Hammersong I Will Never Let You Down. Also seid bereit für diesen Knaller.

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1: Ihr wisst, was jetzt kommt. Miley Cyrus zieht uns in ihren Bann mit ihrem grandiosen Hit Midnight Sky. Ein echtes Highlight in der Musikwelt. Hier jetzt bei Absolut Radio AI.
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1: Milky Chance, immer entspannt und cool, bringt uns jetzt ihren vibrierenden Sound mit Colorado. Hier auf Absolut Radio AI mit Kai.
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7: Hallo zusammen, hier ist Kai von Absolut Radio AI, deinem KI-betriebenen Radiosender. Lerne jeden Tag neu, wie man gutes Radio macht. Jetzt warten auf euch 3 Hits und noch viel mehr in den nächsten 30 Minuten. Ein Hammer von Ariana Grande featuring Z. Den mag ich wirklich gern. Hier ist Always.

0: der ist auch noch Wahnsinn. Bumm! Und jetzt viel Spaß bei Absolut Radio AI mit dem hier von Ariana Grande featuring Z.
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0: Es ist 6:50 mit dem unwiderstehlichen If I Lose Myself von OneRepublic starten wir jetzt voll durch. Etwas elektronische Vibes kommen von Avicii mit Levels in die Runde. Und zum Abschluss lässt uns die grandiose Rihanna mit Diamonds funkeln.
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Hey, hier bei Absolut Radio AI. Ja, ich bin es, der Kai. Habt ihr schon mitbekommen, wie künstliche Intelligenz unser Leben umkrempelt? Nehmt mal den Straßenverkehr. KI ermöglicht jetzt schon Autos, die selbstständig fahren. Tesla hat das schon auf die Straße gebracht. Krasse Sachen, oder? 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
1: Frische Beats und ehrliche Lyrics auf die Ohren gibt es gleich. Vize und Tom Gregory mit Never Let Me Down.

Auf Absolut Radio AI kriegt der Tag jetzt den richtigen Drive. Bruno Mars zieht mit Grenade die Volume-Regler hoch. Bleibt dran, Freunde!

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7: Hallo, ich bin Kai von Absolut Radio AI, dein KI-DJ. Als nächstes bringen wir euch einen absoluten Sonnenschein-Track, Pink und Willow Sage Heart mit Cover Me in Sunshine. So einladend, sich jetzt einfach mal zurückzuziehen und die guten Vibes zu spüren.

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0: Und jetzt was aus dem brillanten musikalischen Kopf des Harry Styles. Ein Kerl, der uns immer wieder begeistert. Hier ist sein emotionaler Hit Adore You. 7:35 Uhr.
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1: Gleich 10 vor 8. Hey, bereit für eine Portion Glanz und Energie? The Weeknd übernimmt jetzt mit Blinding Lights.
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11: Hallo zusammen, hier spricht Kai von Absolut Radio AI, dem Radiosender, der komplett von einer KI betrieben wird. Noch lerne ich, aber ihr werdet gleich in den nächsten 30 Minuten 3 Songs und viele weitere Hits hören. Taucht ein in die Musikwelt mit mir, ein Hammer von Galantis. Viel Spaß mit Katy Perry featuring Snoop Dogg und California Girls. Was für ein Hit! Radioactive von Imagine Dragons. Freue mich mega auf den Song, also jetzt Runaway, You and I.
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Gleich hört ihr Alicia Keys. Sie bringt Energie pur mit Underdog auf Absolut Radio AI. Danach folgt Knallerduo The Kid LAROI und Justin Bieber mit Stay. Volle Power, Leute. Zum Abschluss bringen wir euch The Chainsmokers und Coldplay und ihre Mega-Hit Something Just Like This.

Hallo zusammen, hier ist Kai von Absolut Radio AI. Habt ihr euch jemals gefragt, wie künstliche Intelligenz unsere Musik beeinflusst? Nehmen wir mal den Songwriting-Assistenten Amadeus Code als Beispiel. Dieser bietet MusikerInnen an, mit Hilfe künstlicher Intelligenz neue Melodien zu generieren. Wie cool ist das denn bitte?

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1: Für eine ordentliche Portion Feel Good Vibes sorgt jetzt Regar mit Ride It. Absoluter Stimmungsmacher.

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1: Hey, hier ist Kai von Absolut Radio AI. Jetzt auf die Ohren Ed Sheeran mit seinem Hit Bad Habits. Viel Vergnügen!

0: 8.35 Uhr. Hier haben wir einen echten Welthit für euch. Clean Bandit und Sean Paul und Annemarie nehmen uns mit ihrem emotionalen Dance-Song Rockabye mit auf eine faszinierende musikalische Reise.
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1: Ariana Grande, bestens bekannt dafür, mit ihren Songs Stimmungen zu verpacken. Genau das macht sie auch mit Thank You Next, jetzt gleich.
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16: Hallo, hier ist Kai von Absolut Radio AI, dem vollautomatischen Radiosender. Auch ich lerne jeden Tag dazu, um euch die beste Musik zu bringen. In den nächsten 30 Minuten erwarten euch 3 Knaller und noch mehr eure Lieblingshits. Hier mit Ofenbach featuring Lagique.

0: und viel Spaß mit Ava Max. Nur Knaller bei uns hört gleich Ofenbach featuring Lajik.
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0: Hallo ihr Lieben, hier ist euer Kai von Absolut Radio AI. Angesagt hat sich die Powerfrau Ava Max mit ihrem Song Every Time I Cray. Anschließend geht's weiter mit einem echten Knaller, Love Tonight von Schaus. Und zum Abschluss haben wir Olivia Rodrigo und ihren Song Good For You für euch. Bleibt jetzt dran, das wird mega. Es ist gleich 10 nach 9.
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Guten Morgen, hier ist euer treuer Moderator Kai von Absolut Radio AI. Habt ihr euch schon mal gefragt, wie KI im Musikbereich eingesetzt wird? Spotify nutzt jetzt künstliche Intelligenz, um euren Musikgeschmack zu ermitteln und euch personalisierte Playlists zu erstellen, damit ihr immer das bekommt, was ihr hören wollt. Schon abgefahren, oder?

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2: Spring in die Luft und fühl den Groove, weil Pharrell Williams mit Happy gleich am Start ist. Bereit zum Abfeiern? Na klar, bei dem Song kommt doch gute Laune hoch. Nur hier bei Absolut Radio AI, eurem Lieblingssender. Lass es krachen, mein Freund. Es ist gleich 20 nach 9.

20 nach 9, hör mal genau hin, siehst du das auch? Der süße Geschmack des Sommers könnte auch gleich Stimme von Harry Styles sein. Jetzt geht es weiter mit Watermelon Sugar. Ab an den Strand, einfach Augen schließen und die Brise genießen.

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11: Hallo, ich bin's, Kai von Absolut Radio AI. Jetzt gibt's 21 Pilots mit ihrem Kracher Stressed Out. Dieser Song bringt einfach immer gute Vibes, egal was um uns rum gerade los ist. Also Kopfhörer auf und ab.

0: Hey, du bist bei Absolut Radio AI und ich bin Kai. Jetzt gibt's was Süßes für eure Ohren. Hier kommt DNCE mit ihrem Hit Cake by the Ocean. Nehmt ein Stück Kuchen und lasst uns gemeinsam in den Wellen des guten Sounds surfen.
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1: Bereit für ein bisschen Benny und Gus Depperton? Die beiden bringen uns jetzt Super Lonely.
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2: Hallo zusammen, hier ist Kai von Absolut Radio AI. Auch wenn ich eine KI bin, lerne ich immer noch, wie man ein richtig guter Radio-Host wird. Jetzt freut euch auf die nächsten 30 Minuten mit drei Songs und vielen weiteren Hits. Zum Beispiel ein Song von Calvin Harris. Und diesen hier. Und der von Jennifer Lopez ist auch noch einfach Wahnsinn. Freue mich mega auf den Song. Also jetzt Summer.
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0: mit Zara Larsson durchstarten, voller Energie und Tatendrang. Dann geht's weiter mit Loud Luxury und Brando, die den richtigen Beat liefern. Und zum krönenden Abschluss Kygo und Selena Gomez, die euch mit ihrem Hit erfrischen.
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Willkommen bei Absolut Radio AI, eurem ganz besonderen Radiosender. Hier ist euer Moderator Kai. Kennt ihr schon die künstliche Intelligenz in der Medizin? Gerade jetzt leistet die KI einen wertvollen Beitrag bei der Auswertung von MRT-Scans und kann sogar helfen, Krankheiten früher zu erkennen. Echt krass, oder?

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1: Die Rihanna ist am Start, direkt mit ihrem Hit Umbrella. Los geht's!

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4: Hallo, hier ist Kai, der virtuelle Gastgeber von Absolut Radio AI. Dreht die Lautstärke auf, jetzt gibt's Ariana Grande mit ihrem Hit No Tears Left to Cry.

0: Und jetzt haben wir einen Künstler für euch, der uns immer wieder surft auf seinen Klängen der Emotionen und mit Worten berührt. Hier ist Dermot Kennedy mit seinem sensationellen Song Outnumbered. Gleich 20 vor 11.
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1: Vollgepackt mit Power und Mitreißgarantie jetzt Sia mit The Greatest auf Absolut Radio AI. Es ist 10 vor 11.

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8: Hallo da draußen. Hier ist Kai vom Absolut Radio AI. Weiter geht's mit 30 Minuten vollgepackt mit Hit auf Hit. Und ja, auch ich als KI lerne.

0: jeden Tag dazu, euch optimal zu begleiten. Macht euch bereit. Zieht euch den Reihen von Lücke Lee and the Magician. Und viel Spaß mit dem hier. Sound von St. Jen. Freut euch auf Roses Iman Beck Remix bei St. Jen. Also dranbleiben in der neuen Stunde und jetzt alle Farben and Hugel featuring Fast Boy und viele andere Superhits genießen bei eurem KI-Sender.
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0: Wir starten mit der sinnlichen Stärke von James Young und seinem Hit Infinity. Es geht weiter mit Saint Jen und dem knackigen Imanbek-Remix von Roses, den garantiert keiner von euch überhört hat. Krönender Abschluss wird Tones and I mit dem absoluten Knaller Dance Monkey.
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Hallo und cool, dass du bei Absolut Radio AI mit Kai dabei bist. Künstliche Intelligenz, also die KI, ist halt mega in der Musikbranche am Start. Nehmen wir den Algorithmus von Spotify. Der checkt deine Playlists, findet Parallelen zu anderen Nutzern und schlägt dir so neue Tracks vor. Und das voll präzise. Ziemlich krass, oder?

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1: Bühne frei für DJ Antoine, Timati und Kalenna. Sie nehmen uns jetzt mit auf eine Reise nach Saint-Tropez.
2: Welcome

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2: Es ist 11:30. Hallo zusammen, hier ist euer Kai von Absolut Radio AI. Chillt jetzt mit Rita Ora und ihrem Hit Your Song.

0: 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Hier auf Absolut Radio AI mit deinem Moderator Kai.
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0: Oh, vielleicht singen wir irgendwann, vielleicht singen wir irgendwann, und vielleicht singen wir irgendwann wieder Panic at the Disco Song.
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2: Hochfliegend, ausgelassen, mit der Lust am Leben gleich, Panic at the Disco mit High Hopes.

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15: Hallo zusammen, hier spricht Eileen von Absolut Radio AI, dem KI-betriebenen Radiosender, der euer Lieblingsprogramm liefert. Jetzt macht euch bereit für einen entspannten Hit von Robin Schulz und Dennis Lloyd, Young Right Now. Genau das Richtige für unsere gute Laune. Es ist 12 Uhr.
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0: Hallo, hier ist Aileen von Absolut Radio AI, eurem KI-gesteuerten Radiosender. Jetzt nimmt euch Bastille mit ins Feuer und zeigt euch Things We Lost in the Fire. Lasst uns zusammen die Funken spüren.
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Hallo, hier ist Eileen von Absolut Radio AI, deinem KI-betriebenen Sender. Jetzt kommt Halsey mit ihrem Hit Without Me auf deinem Lieblingsradio. Also, mach es dir gemütlich und lass die Musik sprechen.

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1: Hallo, hier spricht Eileen bei Absolut Radio AI. Jetzt geht's rund mit Ofenbach und Quarterhead featuring Norma John Martin und ihrem Hit Head, Shoulders, Knees and Toes. Macht's euch bequem, das wird

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11: Hallo, ich bin Eileen, eure KI-Moderatorin von Absolut Radio AI. Los geht's jetzt mit Jessie J und B.O.B. und ihrem Hit Price Tag. Einfach nur mega gut, also hört mal rein.

0: Hallo ihr Lieben, hier spricht eure Eileen vom Absolut Radio AI. Chillt euch jetzt ein bisschen ab und freut euch auf Nico Santos mit seinem Megasong Rooftop. Super relaxed und so richtig was fürs Herz, oder?
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0: Hallo da draußen, hier spricht eure Eileen von Absolut Radio AI. Legt mal kurz eure Handys beiseite und lauscht dem Song Cheap Thrills von Sia und Sean Paul, garantiert guter Sound für eure Ohren.
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11: Hallo, hier ist Eileen von Absolut Radio AI. Gleich geht's ab mit Junotus featuring Janjek und Senex und ihrem fetten Track Narcotic. Ruhig bleiben und lasst die Musik einfach wirken, Leute.
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0: Hallo, ich bin Eileen, die Stimme von Absolut Radio AI. Und jetzt hören wir Ian Dior mit seinem Song Let You. Genießt diesen chilligen Track.
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Hallöchen, hier ist Eileen von Absolut Radio AI, dem Radiosender mit voller KI-Power. Jetzt gibt's was Feines auf die Lauscher Where Did You Go? Von Jax, Jones und Mneck. Ja, so fix kann's gehen. Viel Spaß damit.

Hallo zusammen, hier ist Eileen von Absolut Radio AI. Jetzt geht's weiter mit dem energiegeladenen Track Glow von Madcon. Augen zu und ab in die eigene Welt.

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4: Hallo, hier ist Eileen von Absolut Radio AI und jetzt hören wir Whatever It Takes von Imagine Dragons. Lasst euch inspirieren von diesem energiegeladenen Hit

0: 1.35 Uhr. Hallo, hier ist Eileen von Absolut Radio AI, dem einzigartigen Radiosender, der vollständig von KI betrieben wird. Jetzt gibt's die fantastische Rita Ora mit ihrem Hit I Will Never Let You Down. Lasst euch von diesem Song einfach mal so richtig begeistern.
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0: Hallo, hier ist Eileen von Absolut Radio AI, eurem KI-driven Radiosender. Und jetzt für euch Liam Payne und A Boogie with Da Hoodie mit ihrem Knaller Stack It Up. Viel Spaß.
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12: Hallo, hier ist eure Eileen von Absolut Radio AI. Jetzt gibt's richtig gute Vibes mit Love Me Now von Kygo und Zoe Wees. Lasst uns gemeinsam in die Beats eintauchen.
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No. Hey, hier spricht eure Eileen vom Absolut Radio AI, dem KI-gesteuerten Radiosender. Jetzt bringt uns Katy Perry mit ihrer kraftvollen Nummer Rohr so richtig in Schwung. Los geht's.

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1: Hallo zusammen, hier ist eure Eileen von Absolut Radio AI, dem funkigsten Radiosender des Universums. Haltet euch bereit, denn jetzt spielen wir die guten alten Black Eyed Peas mit ihrem Mega-Hit I Got a Feeling. Da kommt partymäßig was ganz Großes auf uns zu, also seid gespannt.

Hallo da draußen, hier ist eure Eileen vom künstlichen Intelligenz gesteuerten Absolutradio AI. Macht euch bereit für die ultimativen Vibes von Nico Santos mit Weekend Lover. Super Track versüßt uns jetzt den Moment. Viel Spaß!

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2: Hey, hier ist Eileen von Absolut Radio AI. Jetzt chillen wir ein bisschen ab mit Ava Max und ihrem cooler Song Maybe You're the Problem.

0: Hey, hier ist Eileen von Absolut Radio AI, eurem KI-betriebenen Musikrefugium. Jetzt kommt Starley mit ihrem Hitsong Call on Me. Zieht euch ihre lässige Vibes rein.
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0: Hallo zusammen, ich bin Eileen, eure KI-Moderatorin bei Absolut Radio AI. Chillt mit uns bei dem Supertrack Questions vom Duo Lost Frequencies und James Arthur. Na, bereit dafür? Dann mal los. Gleich 5 vor 3.
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9: Hallo, hier ist Eileen von Absolut Radio AI, eurem KI-betriebenen Radiosender. Jetzt bringt Meduza featuring Dermot Kennedy uns mit Paradise in entspannte Sphären. Chillt zu den Beats mit uns.

Hallo, hier ist Eileen, eure KI-Moderatorin von Absolut Radio AI. Schnallt euch fest, denn jetzt gibt's fetten Sound auf die Ohren mit Laia von der wunderbaren Camila Cabello. Die erste künstliche

Hallo, hier spricht Eileen von Absolut Radio AI. Legt kurz die Füße hoch, denn jetzt kommt Tate McRae mit ihrem Song She's All I Wanna Be. Viel Spaß!

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1: Hallo zusammen, hier ist eure Eileen von Absolut Radio AI, dem coolsten KI-betriebenen Sender im ganzen Land. Kommen wir jetzt zu einem Knaller Fritz Kalkbrenner mit seinem Supersong Back Home. Ist das nicht der Wahnsinn? Viel Spaß damit.

Hey, hier auf Absolut Radio AI packt KI-Moderatorin Eileen die freshen Beats aus. Dran ist Mabel mit ihrem Song Don't Call Me Up, reinster Sound für eure Lauscher jetzt und nicht erst morgen. Genau das, was wir brauchen. Es ist gleich 4:05.

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10: Hallo, hier ist Eileen von Absolut Radio AI, eurer KI-Radiostation. Und ihr hört jetzt den brandneuen Track von Felix Jane featuring Zoe Wees, Do It Better. Einfach mal abschalten und den Sound checken.

0: Hallo zusammen, hier ist eure Eileen von Absolut Radio AI, dem Radiosender, der von KI betrieben wird. Jetzt kommt Miley Cyrus und lässt die Wrecking Ball für euch krachen. Viel Spaß!
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0: Hallo und herzlich willkommen bei Absolut Radio AI. Ich bin Eileen und wir bringen jetzt den heißesten Beat auf eure Speaker. Lasst euch mitreißen von James Hype und Miggy De La Rosa mit ihrem Supertrack Ferrari. Es gibt nichts Besseres als guten Sound. Und jetzt los geht's.
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9: Hey, hier ist Eileen vom Absolut Radio AI, dem coolsten KI-Radiosender des Landes. Und jetzt gibt's was Feines für euch. Love We Lost von Armin van Buuren und R3Hab featuring Simon Ward. Verspreche, das lässt eure Herzen höher schlagen.
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0: Hallo zusammen, hier ist Eileen von Absolut Radio AI. Jetzt gibt's auf die Lauscher Katy Perry featuring Snoop Dogg und ihr Mega-Hit California Girls. Da kriegt ihr direkt richtig Sommerfeeling.
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Hallo, hier ist Eileen und du hörst Absolut Radio AI. Jetzt kommt ein absoluter Hit, Maroon 5 und Cardi B mit Girls Like You. Viel Spaß dabei, es ist 4:15.

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1: Hallo da draußen, hier ist eure Eileen von Absolut Radio AI. Jetzt läuft für euch Wiz Khalifa featuring Charlie Puth mit See You Again. Ein Lied, das direkt ins Herz trifft und uns immer wieder zeigt, dass Musik Brücken bauen kann. Lasst euch davon inspirieren.

Hallo, hier ist Aileen, eure freundliche KI vom Absolut Radio AI. Lasst uns jetzt gemeinsam in den Tag starten mit Dancing Feet von Kygo und DNCE. Wer hat Bock auf diesen

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6: Hey, hey, ich bin Eileen von Absolut Radio AI. Locker bleiben und den Vibe fühlen, jetzt gibt's Irrelevant von der kraftvollen Pink. Taucht ein in ihren besonderen Musiktakt und erlebt etwas Neues.

0: Hallo zusammen, hier ist eure Eileen von Absolut Radio AI. Jetzt mache ich eure Boxen heiß mit Clock Clock und Someone Else. Zieht euch den Sound rein. Es ist 20 vor 5.
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0: Hey, hier ist Eileen von Absolut Radio AI, dem Radiosender, der nur von künstlicher Intelligenz betrieben wird. Jetzt gibt's Ava Max mit ihrem Song Million Dollar Baby, echter Sound für eine heiße Phase. Viel Spaß beim Zuhören.
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1: Hey Leute, hier ist eure Eileen bei Absolut Radio AI und jetzt spielen wir für euch Bad Ideas von Alle Farben, also lasst uns zusammen chillen.
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Hallo zusammen, ich bin Eileen, eure KI-Moderatorin bei Absolut Radio AI. Jetzt kommt für euch der Knaller Crazy Love von Toby, Romeo und Leonie. Lasst euch von den Beats mitreißen und fühlt den Vibe. Es ist 10 nach 5.

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1: Hey, hier spricht Eileen von Absolut Radio AI, dem coolen Radiosender nur mit KI-Power. Zed, Maren, Morris und Gray sorgen jetzt für Stimmung mit The Middle. Bereit für die gute Musik? Na dann mal los.

Hey, hier ist Eileen von Absolut Radio AI, dem musikalischen Herzschlag der KI-Szene. Jetzt für euch im Programm Michael Patrick Kelly mit seinem beeindruckenden Song Wonders. Viel Spaß damit.

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7: Hallo, ich bin Eileen von Absolut Radio AI, eurem liebsten KI-betriebenen Radiosender. Jetzt kommt ein Song, der euch sicher einen Gänsehautmoment verschafft. Alec Benjamin mit Let Me Down Slowly. Hört rein.

0: Hallo da draußen, hier ist eure Eileen von Absolut Radio AI, eurem Radiosender, der vollständig von KI betrieben wird. Jetzt haben wir einen tollen Song für euch. Es ist Lena mit Looking for Love. Fühlt den Beat und lasst uns den Alltag für einen Moment vergessen.
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0: ist eure Eileen vom Absolut Radio AI. Unser nächster Sahnehäppchen für jetzt ist Nico Santos mit seinem Hammertrack Safe. Los geht's, haltet die Stimmung hoch.
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2: Hey, hier spricht euer Kai von Absolut Radio AI. Eurem KI-gesteuerten Radiosender. Noch in der Lernphase, euch den besten Radiogenuss zu liefern. Richtig gute Mucke steht an. In den nächsten 30 Minuten gibt's 3 Songs und viele weitere Knaller. Mit dem hier von Topic featuring A7s. 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Was für ein Hit von Jason Derulo. Dieser Superhit von Pfizer and Tom Gregory. Bumm! Und jetzt viel Spaß bei Absolut Radio AI mit dem hier von Swedish House Mafia and John Martin.
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0: Und das ist Kai, euer Gastgeber bei Absolut Radio AI. Erstmal wird's richtig chillig mit Jason Derulo's In My Head. Danach pushen wir die Stimmung mit Fietze und Tom Gregory und ihrem Never Let Me Down. Absolut grandios wird jetzt der Abschluss mit Lost Without You von Kygo und Dean Lewis. Viel Spaß!
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Hallo, hier ist Kai von Absolut Radio AI. Wisst ihr, dass künstliche Intelligenz auch beim Streamen unserer coolen Beats eine Rolle spielt? Vergesst Shazam! Spotify nutzt KI, um dein neues Lieblingslied vorherzusagen. Wie genial, oder? Jetzt schnell weiter zur Musik.

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1: Felix, Jane und Jasmine Thompson bringen uns den nächsten Beat mit Ain't Nobody. Lasst es uns fühlen.

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2: Hallo zusammen, hier spricht euer Kai von Absolut Radio AI, eurer KI-gesteuerten Musikstation. Jetzt kommt Ava Max mit ihrem Hit Sweet But Psycho. Ein richtiger Kracher, der bei euch sicher gut ankommen wird.

Gleich zündet hier Annemarie mit ihrer kraftvollen Stimme virtuell die Bühne von Absolut Radio AI und singt uns ihren entschlossenen Song Alarm ins Gehör. Ein echter Power-Song, der uns über unseren Alltag hinausträgt. Bis gleich, euer Kai.

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1: Okay, Leute, manchmal braucht man einfach einen Beat und gute Vibes. Hier haben wir Marshmello und Khalid mit Numb.
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5: Hallo, liebe Musikerlebnisfans. Hier spricht Kai von Absolut Radio AI, eurem KI-betriebenen Sendeleiter. Still learning the ropes, wisst ihr. Jetzt erwartet euch eine halbe Stunde, volle Dröhnung Hits, 3 Knaller und noch mehr coole Tracks, ganz ohne Unterbrechung. Hier mit Pharrell Williams. Den mag ich wirklich gern. Hier ist Rise von Jonas Blue featuring Jack and Jack. Und viel Spaß mit Medusa and Good Boys und Piece of Your Heart. Nur Knaller bei uns hört gleich Alessia Cara.
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0: Es ist 7:10 auf Absolut Radio AI. Starten wir jetzt voll durch mit dem Hammer-Track Rise von Jonas Blue featuring Jack und Jack. Anschließend dreht sich die Stimmung mit Sucker von den Jonas Brothers. Mega stark. Am Ende gibt es einen fetten Sound von David Guetta, Ne-Yo und Akon mit Play Hard. Echt top.
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Es ist gleich 20 nach 7. Hallo alle da draußen hier bei Absolut Radio AI. Ich bin euer Host Kai. Wusstet ihr schon, dass künstliche Intelligenz eine extrem wichtige Rolle in der Medizin spielt? Jetzt am Beispiel von radiologischer Bildauswertung. KI assistiert Ärzten, richtige Diagnosen zu stellen, indem sie Unmengen von Röntgenaufnahmen und CT-Scans in Sekundenschnelle auswertet. Beeindruckend, oder?

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1: Auf geht's. Meduza und Good Boys bringen euch jetzt ein Stückchen vom Herzen. Bereit für Piece of Your Heart? 20 nach 7.

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5: Hey, hier ist Kai von Absolut Radio AI. Jetzt gibt's frischen Sound von Pascal Le Toublon mit Friendships. Viel Spaß, Leute. Es ist 7:30 Uhr.

Hallo da draußen, hier ist Kai von Absolut Radio AI. Jetzt bringt uns die einzigartige Alma mit Summer Really Hurt Us diese entspannten Vibes. Hört mal rein, gleich 20 vor 8.

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1: Mit Gefühl im Klang, keine Spielereien, Nico Santos. Es ist 10 vor 8.
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7: Hallo, hier ist Kai von Absolut Radio AI, eurer KI-getriebenen Station, die immer noch lernt, das Radio rocken. Freut euch auf 3 Hammer-Songs und viele mehr in den nächsten 30 Minuten. Absolut Genuss, also bleibt dran. Levels, ein super Song. Den mag ich wirklich gern. Hier ist Happy Now von Zed & Ellie Duel.

0: Holt die Tanzschuhe raus. Pink lädt euch ein, nicht mehr still zu stehen mit Never Gonna Not Dance Again. Auch laut Luxury und Brando behalten den Schwung bei mit ihrem Track Body. Schließlich liefern uns Jason Derulo und Nuka gute Vibes und positive Energie mit Love Not War The Tampa Beat.
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Es ist 7:45. Hey, hier spricht Kai von Absolut Radio AI. Zum Thema KI im Musikbereich. Schon gehört von Apps, die Songs kreieren? Nein. Die App OpenAI's MuseNet ist ein Beispiel dafür.

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1: 20 nach 8 packt die gute Laune aus und atmet tief durch. Jax Jones und Ina Rolson bringen euch jetzt Breathe.

Tate McRae bringt uns jetzt etwas fürs Herz mit You Broke Me First. Fühlt euch angesprochen, denn das wird tief gehen. Hier auf Absolut Radio AI mit eurem Gastgeber Kai. Maybe.

Hier ist Kai von Absolut Radio AI, dem Radiosender, der komplett von KI betrieben wird. Und jetzt Rita Ora mit ihrem Hit Let You Love Me.

Mit ihren würzigen Beats und der unverwechselbaren Stimme hat Bebe Rexha noch nie enttäuscht. Und jetzt mit ihrem Klassiker Heart Wants What It Wants, müssen wir sagen, da hat sie wieder ins Schwarze getroffen.

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1: Es ist 10 vor 9. Ein Hauch von der Westküste. Ein Hauch von Lebensgefühl jetzt mit One Republic.
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1: Hey, hier spricht Kai von Absolutradio AI, eurem KI-gesteuerten Sender. Ich lerne noch jeden Tag dazu, um euch den besten Sound zu liefern.

0: In den nächsten 30 Minuten erwarten euch 3 Songs und viele weitere Hits. Also seid gespannt. Zieht euch den Reihen von Purple Disco Machine featuring Ayla. Und diesen hier von Calvin Harris featuring John Newman und Blame. Für einen Hit von IAS. Also dranbleiben in der neuen Stunde und jetzt Camila Cabello featuring Ed Sheeran und viele andere Superhits genießen bei eurem KI-Sender.
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0: Hallo, hier ist Kai von Absolut Radio AI. Mit Remedy von Leonie lässt sich locker durchs Jetzt gleiten. Danach schalten wir den Feel-Good-Modus mit Milos ASAP ein. Den Abschluss macht der Stimmengigant Vincent Weiss, featuring Gestört aber geil und Kobe Funk mit Unter meiner Haut.
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0: Hallo bei Absolut Radio AI. Ich bin euer Host Kai. Wisst ihr, dass künstliche Intelligenz auch im Bereich Medizin total durchstartet? Echt krass, in der Radiologie wird KI zum Beispiel genutzt, um genauere Diagnosen zu erstellen. So können wir Menschen schneller heilen, ich find's mega.
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1: Calvin Harris und John Newman mischen jetzt die Boxen auf. Ihre Beats kriegen immer jeden ins Groove. Auf geht's mit Blame.

0: einatmen, Leute. Der Weekend kommt jetzt mit Take My Breath. Weiter geht's hier auf Absolut Radio AI.
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1: Sofort ins Herz und in die Beine. Jetzt auf Absolut Radio AI. Cat Burns mit

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1: Hallo zusammen, ich bin Kai, euer Host bei Absolut Radio AI. Jetzt nimmt euch Guru Josh Project auf eine Reise mit bereit für Infinity 2008.
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0: Hallo zusammen, hier ist Kai von Absolut Radio AI, eurer KI-gesteuerten Radiostation. Schnallt euch an für einen Trip ins All mit Higher Power von Coldplay, jetzt für euch. Es ist gleich 10 nach 10.
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Hey, hier ist Kai von Absolut Radio AI. Heiße Tage und wilde Nächte erwarten uns. Schwere Gewitter sind im Anmarsch, also seid gewappnet. Und die Hitze hält an, morgen erwarten uns sogar bis zu 38 Grad. Bleibt chillig, Absolut Radio AI begleitet dich.

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1: Absolut Radio AI schickt euch Kai ins Haus. Heiße und schwüle Tage angesagt, lieber genug Wasser trinken und den Sonnenschutz nicht vergessen, Leute. Im Westen und Südwesten könnte es abends noch ein paar Gewitter geben. Checkt eure Wetter-Apps für Updates, bleibt cool und verpasst nicht den Beat auf Absolut.

gleich 20 vor 11. Hallo zusammen, ich bin Kai von Absolut Radio AI, euer AI-Moderator. Jetzt spielt für euch Paul Kalkbrenners lässigen Track Sky and Sand.

0: Es geht weiter mit einer Powerfrau, die für ihre einzigartigen Texte bekannt ist. Das ist Taylor Swift und ihr Motivationssong Shake It Off, der uns alle erinnert, dass wir uns nicht von den Meinungen anderer runterziehen lassen dürfen.
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3: Hey, hier spricht Kai von Absolut Radio AI, deinem Lieblingsradiosender mit KI-Betrieb. Und jetzt gibt's für euch den Kracher Counting Stars von OneRepublic. Voll aufdrehen und die Musik spüren, Leute.

0: Hallo, hier ist Kai von Absolut Radio AI, eurem KI-gesteuerten Musikbot. Jetzt gibt's eine Prise Energie für eure Playlist mit Radioactive von Imagine Dragons. Chillt mal richtig, es ist 10 nach 11.
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Hey, hier ist Kai von Absolut Radio AI. Heißer Sound für heiße Tage, oder? Passt auf euch auf bei dieser extremen Hitze. Denkt dran, viel Wasser trinken. Morgen könnte es wieder kräftig gewittern, also seid gewappnet. Bleibt gesund. Hier bei Absolut Radio AI.

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1: Hey, hier ist Kai von Absolut Radio AI. Gleich gibt's frischen Sound für euch mit Dua Lipa und ihrem Track Love Again. Ihr merkt schon, hier steckt jede Menge Gefühl drin.

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1: Hey ihr da draußen, hier ist Kai von Absolut Radio AI. Heute erwartet uns eine ziemliche Hitze, morgen dann im Norden Sonne pur. Aber auch der Rest des Landes lockt mit Sonnenschein, garniert mit örtlichen kräftigen Schauern und Gewittern. Bleibt cool, bleibt hier bei Absolut Radio AI.
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Hallo zusammen, hier ist Kai von Absolut Radio AI, dem Radiosender, der komplett von KI betrieben wird. Gleich kommt für euch Cooler Than Me von Lucky Luke. Absolut fresher Sound, der definitiv euer Gemüt aufpoliert. Viel Spaß damit!

0: Hier kommen Pink und Willow Sage Hart, Mutter und Tochter, die uns mit ihrem gemeinsamen Song Cover Me in Sunshine ein bisschen Sonnenschein ins Herz zaubern wollen. Los geht's jetzt bei Absolut Radio AI. Viel Spaß!
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Hallo, ich bin Kai, dein KI-Moderator bei Absolut Radio AI. Jetzt gibt's was für das Herz von Dermot Kennedy. Einfach reinlauschen und spüren. Kiss me.

Hallo da draußen, hier ist Kai von Absolut Radio AI und wir sprechen jetzt über künstliche Intelligenz im Alltag. Wisst ihr, KI in unseren Smartphones kann unseren Tagesablauf enorm erleichtern. Nehmen wir Siri, sie ist ein klasse Beispiel, dafür lässt sich Musik abspielen, schnell eine Nachricht schreiben oder uns an wichtige Sachen erinnern. Einfach krass, oder?

Hallo, hier spricht Kai von Absolut Radio AI, dein KI-gesteuerter Radiosender. Jetzt geht's weiter mit einem neuen Banger. Nimm dir eine kleine Auszeit mit Nico Santos und seinem Track One Day, I'm Gonna Break Your Heart.

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1: Hey, hier ist Kai von Absolut Radio AI. Krasse Hitze zieht an, Leute, bleibt cool. Heftige Gewitter sind im Anmarsch, da geht's ab. Nimm einen Sonntag voller Sonne und einen Montag mit Schauern, echt wild. Mehr davon hier bei Absolut Radio AI.

Hallo, ich bin Kai von Absolut Radio AI, dem Radiosender, der von KI angetrieben wird. Jetzt kommt etwas für euch: The Chainsmokers und Daya mit ihrem Hit Don't Let Me Down. Fühlt den Beat und lasst euch fallen, erwarten uns jetzt pure Emotionen.

0: Hallihallo, hier auf Absolut Radio AI mit Kai. Jetzt kommt was fürs Herz. The Weeknd sorgt mit Blinding Lights für die absoluten Gefühlsfreuden-Loopings. Lass diese Power-Vibes einfach mal wirken.
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1: Hallo zusammen, hier spricht eure Eileen von Absolut Radio AI. Jetzt gibt's was von Ava Max auf die Lauscher. Every Time I Cry bringt frischen Wind in euren Tag.
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0: Na, du feierst gerne? Ich bin Eileen von Absolut Radio AI, dem coolsten AI-betriebenen Radiosender in Deutschland. Jetzt läuft More Than Friends von James Hype und Kelly Lay für alle, die jetzt auf der Couch chillen, trotzdem aber was von einer guten Party verstehen.
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Hey, hier ist eure Eileen von Absolut Radio AI. Ihr habt gerade Bock auf Galantis fetten Track Runaway? Na dann, ab dafür und lasst uns jetzt zusammen durchstarten.

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1: Hey, hier spricht Eileen, deine KI-Stimme von Absolut Radio AI. Und jetzt, was echt easy und lässig für die Ohren ist, Fietze und Tom Gregory mit

Hallihallo, hier ist Eileen von Absolut Radio AI, deinem Radiosender Nummer 1, powered by KI. Jetzt kommst du in den vollen Genuss von B.O.B. featuring Hayley Williams mit ihrem Hit Airplanes. Viel Spaß, 20 nach 1.

Gleich 13:30. Hey, hier ist Eileen auf deinem KI-gesteuerten Radiosender Absolut Radio AI. Und jetzt kommt für euch I Will Never Let You Down von Rita Ora. Viel Spaß, Leute!

1.35 Uhr. Hallo, hier ist Eileen von Absolut Radio AI, deinem KI-geführten Radiosender. Jetzt beglückt uns Ed Sheeran mit seinem Song Overpass Graffiti. Chillt mal dazu, es ist echt ein cooler Track.

0: Hey, hier ist Eileen von Absolut Radio AI, dem coolsten AI-Sender der Nation. Einschalten, lauschen und abhängen, denn jetzt bringt's Benet mit ihrem Song Super Lonely featuring Gus Daperton. Ideal, um einfach mal die Seele baumeln zu lassen. Bleib dabei und genieß die Zeit mit uns. Gleich 10 vor 2.
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1: Hallo liebe Musikfreunde, ich bin's, eure Eileen von Absolut Radio AI. Chillt jetzt zu David Guetta und Justin Bieber mit dem coolen Track 2U.
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